Klopf, klopf. Wer ist da? Die 90er. Und die haben eine Band vergessen, die passt besser in die Jetztzeit. Aber nicht gleich ausrasten. Dexter and the Moonrocks mit Freakin' Out. Jetzt auf der Star FM Playlist.

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1: Im Studio Christian Haffmann. Der Flughafen Nürnberg hat im ersten Halbjahr kräftig zugelegt. 2 Millionen Passagiere sind dort ein-, aus- oder umgestiegen. Das ist ein Plus von 6,3%. Damit steht der fränkische Airport deutlich besser da als der große Flughafen München. Der hat im gleichen Zeitraum 4% seiner Fluggäste verloren auf 18,9 Millionen. Nach den Angriffen auf Stromnetze in Brandenburg und Nordrhein-Westfalen fahndet die Polizei europaweit nach einem 48-Jährigen aus Gevelsberg. In 2 Bekennerschreiben hat er mehrere Sabotageangriffe für sich reklamiert. Die Briefe enthielten Infos zu Taten, die noch gar nicht öffentlich bekannt waren, unter anderem zu einem Angriff am Kraftwerk Weißweiler bei Aachen. Silberpfeil-Pilot George Russell hat im 2. Training zum Formel-1-Rennen in Monza die Bestzeit gefahren. Ferrari-Star Charles Leclerc wurde 2. Kimi Antonelli 3. Antonelli führt die WM zwar mit 59 Punkten Vorsprung an, muss aber wegen eines unerlaubten Motorenwechsels von hinten starten. Soweit der StarFM-Nachrichtenüberblick.
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Ryan Fallon hat die richtige Medizin gefunden. Gute Musik. Neben The Gaslight Anthem ist er endlich auch wieder mit seiner Band Painkillers zu hören. Im September gibt's das neue Album und hier das Titelstück daraus in der Star FM Playlist. Ryan Fallon and the Painkillers mit Not Bad for New Jersey.

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1: Im Studio Christian Haffmann. Der Flughafen Nürnberg hat im ersten Halbjahr kräftig zugelegt. 2 Millionen Passagiere sind dort ein-, aus- oder umgestiegen. Das ist ein Plus von 6,3%. Damit steht der fränkische Airport deutlich besser da als der große Flughafen München. Der hat im gleichen Zeitraum 4% seiner Fluggäste verloren auf 18,9 Millionen. Nach den Angriffen auf Stromnetze in Brandenburg und Nordrhein-Westfalen fahndet die Polizei europaweit nach einem 48-Jährigen aus Gevelsberg. In 2 Bekennerschreiben hat er mehrere Sabotageangriffe für sich reklamiert. Die Briefe enthielten Infos zu Taten, die noch gar nicht öffentlich bekannt waren, unter anderem zu einem Angriff am Kraftwerk Weißweiler bei Aachen. Silberpfeil-Pilot George Russell hat im 2. Training zum Formel-1-Rennen in Monza die Bestzeit gefahren. Ferrari-Star Charles Leclerc wurde 2., Kimi Antonelli 3. Antonelli führt die WM zwar mit 59 Punkten Vorsprung an, muss aber wegen eines unerlaubten Motorenwechsels von hinten starten. Soweit der Star-FM-Nachrichten-Überblick.
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1: Im Studio Christian Haffmann. Der Flughafen Nürnberg hat im ersten Halbjahr kräftig zugelegt. 2 Millionen Passagiere sind dort ein-, aus- oder umgestiegen. Das ist ein Plus von 6,3%. Damit steht der fränkische Airport deutlich besser da als der große Flughafen München. Der hat im gleichen Zeitraum 4% seiner Fluggäste verloren auf 18,9 Millionen. Nach den Angriffen auf Stromnetze in Brandenburg und Nordrhein-Westfalen fahndet die Polizei europaweit nach einem 48-Jährigen aus Gevelsberg. In 2 Bekennerschreiben hat er mehrere Sabotageangriffe für sich reklamiert. Die Briefe enthielten Infos zu Taten, die noch gar nicht öffentlich bekannt waren, unter anderem zu einem Angriff am Kraftwerk Weißweiler bei Aachen. Silberpfeil-Pilot George Russell hat im 2. Training zum Formel-1-Rennen in Monza die Bestzeit gefahren. Ferrari-Star Charles Leclerc wurde 2., Kimi Antonelli 3. Antonelli führt die WM zwar mit 59 Punkten Vorsprung an, muss aber wegen eines unerlaubten Motorenwechsels von hinten starten. Soweit der Star-FM-Nachrichten-Überblick.
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Die Kanadier bringen neues Album mit. Everything Under the Sun. Und damit sorgen sie auch in der Star FM Playlist für Aufsehen. Rattle the Cage.

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1: Im Studio Christian Horschmann. CSU-Chef Markus Söder pocht weiter darauf, dass eine Frau nächste Bundespräsidentin werden soll. Er erhöht damit den Druck auf CDU-Chef Merz. Als mögliche Kandidatin nennt er erneut die bayerische Landtagspräsidentin Ilse Aigner. Ein kurzfristiges Abrücken von der Frauenidee wäre laut Söder ein falsches Signal. Sachsen-Anhalt wählt morgen einen neuen Landtag. Heute wird der Wahlkampf beendet. In letzten Umfragen lag die AfD deutlich vor der CDU. Aktuell regiert in dem Land eine Koalition aus CDU, SPD und FDP. Das Bündnis wird aber allen Befragungen zufolge seine Mehrheit verlieren. David Riemer berichtet.
2: Bekommt Deutschland die erste AfD-geführte Landesregierung oder läuft es auf eine Minderheitsregierung unter Führung der CDU hinaus? Die AfD setzt auf eine absolute Mehrheit. Laut letzter Umfragen wird es dazu aber nicht reichen. Sie wird wohl einen Partner benötigen. Alle anderen Parteien haben eine Zusammenarbeit mit ihr aber ausgeschlossen. Bei einer Minderheitsregierung wäre die CDU unter Umständen für Mehrheiten im künftigen Landtag auch auf die Stimmen der Linken angewiesen. Die Christdemokraten schließen Koalition oder ähnliche Formen der Zusammenarbeit aber nicht nur mit der AfD aus, sondern auch mit den Linken. Die Suche nach einer neuen Landesregierung wird wohl sehr schwierig werden.
1: Die Polizei fahndet nach einem 48-jährigen Mann aus dem Ruhrgebiet wegen Angriffen auf die Stromversorgung. Ermittler haben sein Fahrzeug am Hambacher Forst gestürmt. Er ist vermutlich zu Fuß unterwegs. In seiner Wohnung sind sprengstoffähnliche Gegenstände gefunden worden. Das hat Bundesinnenminister Dobrindt mitgeteilt.
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1: Im Freitagsspiel der Fußball-Bundesliga gewinnt Stuttgart gegen Köln mit 4:1. Soweit das Neueste aus dem Star FM News Center.
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9: Im Studio Christian Orschmann. Die Polizei fahndet mit Hochdruck nach einem 48-Jährigen aus Nordrhein-Westfalen. Er soll die Bekennerschreiben zu den Anschlägen auf Umspannwerke in Brandenburg und NRW verfasst haben. In seinem Wohnhaus haben Ermittler sprengstoffverdächtige Chemikalien gefunden. Aus seinem LKW-Wohnmobil ist er offenbar zu Fuß geflüchtet. Laut Bundesinnenminister Dobrindt

0: beendet. In letzten Umfragen lag die AfD deutlich vor der CDU. Aktuell regiert in dem Land eine Koalition aus CDU, SPD und FDP. Das Bündnis wird aber allen Befragungen zufolge seine Mehrheit verlieren. David Riemer berichtet.
1: Bekommt Deutschland die erste AfD-geführte Landesregierung oder läuft es auf eine Minderheitsregierung unter Führung der CDU hinaus? Die AfD setzt auf eine absolute Mehrheit. Laut letzter Umfragen wird es dazu aber nicht reichen. Sie wird wohl einen Partner benötigen. Alle anderen Parteien haben eine Zusammenarbeit mit ihr aber ausgeschlossen. Bei einer Minderheitsregierung wäre die CDU unter Umständen für Mehrheiten im künftigen Landtag auch auf die Stimmen der Linken angewiesen. Die Christdemokraten schließen Koalition oder ähnliche Formen der Zusammenarbeit aber nicht nur mit der AfD aus, sondern auch mit den Linken. Die Suche nach einer neuen Landesregierung wird wohl sehr schwierig werden.
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0: Im Freitagsspiel der Fußball-Bundesliga gewinnt Stuttgart gegen Köln mit 4:1. In Liga 2 spielt Nürnberg heute Mittag gegen Kiel und Fürth morgen gegen Heidenheim. Soweit das Neueste aus dem StarFM News Center.
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Es gibt Musik, die ist so voller Gänsehaut, dass für einen kurzen Moment sogar die Zeit stehen bleibt. Genau so ein Moment kommt jetzt. Also, kurz Luft holen, Augen zu und genießen. Jetzt auf der Star FM Playlist. Greta Van Fleet, Saw You Stand.

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0: Sachsen. In allen drei Bundesländern wird noch Braunkohle abgebaut und verstromt. Thomas Bremser berichtet.
1: Den Strom aus fossilen Brennstoffen wie Kohle zu erzeugen, sei ein Verbrechen, das unsägliches Leid nach sich ziehe. So heißt es in einem Bekennerschreiben, das die Beamten für echt halten. Die Polizei hat in der Wohnung des Verdächtigen im Ruhrgebiet Sprengstoff gefunden. Von dem 48-Jährigen fehlt aber bislang jede Spur. Der Mann hatte mit selbstgebastelten Raketen Umspannwerke beschossen, um den Strom zu kappen, ohne Erfolg. Innenminister Dobrindt spricht von Klimaterrorismus eines Einzeltäters.
0: CSU-Chef Markus Söder pocht weiter darauf, dass eine Frau nächste Bundespräsidentin werden soll. Er erhöht damit den Druck auf CDU-Chef Merz. Als mögliche Kandidatin nennt er erneut die bayerische Landtagspräsidentin Ilse Aigner. Ein kurzfristiges Abrücken von der Frauenidee wäre laut Söder ein falsches Signal. Deutschland, Dänemark, Griechenland, Österreich und die Niederlande wollen bis Jahresende eine Vereinbarung mit Drittstaaten für sogenannte Return-Hubs treffen. Das haben die Innenminister der fünf Länder bei einem Treffen in Kopenhagen verabredet. Ziel ist es, die Zahl der Asylbewerber zu senken. Laut dem dänischen Migrationsminister sollen schon Ende nächsten Jahres erste Migranten dorthin abgeschoben werden. Menschenrechtler lehnen die Pläne ab.
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0: Im Freitagsspiel der Fußball-Bundesliga gewinnt Stuttgart gegen Köln mit 4:1. In Liga 2 spielt Nürnberg heute Mittag gegen Kiel und Fürth morgen gegen Heidenheim. Soweit das Neueste aus dem StarFM News Center.
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6: Im Studio Christian Orschmann. Die Polizei fahndet mit Hochdruck nach einem 48-Jährigen aus Nordrhein-Westfalen. Er soll die Bekennerschreiben zu den Anschlägen auf Umspannwerke in Brandenburg und NRW verfasst haben. In seinem Wohnhaus haben Ermittler sprengstoffverdächtige Chemikalien gefunden. Aus seinem LKW-Wohnmobil ist er offenbar zu Fuß geflüchtet. Laut Bundesinnenminister Dobrindt geht es dem Mann um Kritik an fossiler Energie. Er spricht von Klimaextremismus. In Sachsen-Anhalt liegt die AfD vor der morgigen Landtagswahl in Umfragen klar vorn. Sie will unter anderem die allgemeine Schulpflicht abschaffen. Bundesbildungsministerin Prien ist strikt dagegen. Das wäre gesellschaftspolitisch eine Katastrophe, sagte die CDU-Politikerin der Deutschen Presseagentur. Thomas Bremser.
7: Eltern sollten nach dem Willen der AfD das Recht haben, Kinder zu Hause zu unterrichten. Die müssten dann zweimal im Jahr eine zentrale Prüfung ablegen. Die Bundesbildungsministerin hält das für falsch. Kinder bräuchten Kontakte zu anderen Kindern, auch aus anderen Milieus. Die Menschen bewegten sich ohnehin schon viel zu viel nur in ihren Blasen. Prien kann sich stattdessen ein verpflichtendes Kita-Jahr vor der Schule vorstellen, vor allem für Kinder mit besonderem Förderbedarf.
6: CSU-Chef Markus Söder pocht weiter darauf, dass eine Frau nächste Bundespräsidentin werden soll. Er erhöht damit den Druck auf CDU-Chef Merz. Als mögliche Kandidatin nennt er erneut die bayerische Landtagspräsidentin Ilse Aigner. Ein kurzfristiges Abrücken von der Frauenidee wäre laut Söder ein falsches Signal.
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6: Im Freitagsspiel der Fußball-Bundesliga gewinnt Stuttgart gegen Köln mit 4:1. Soweit das Neueste aus dem Star-FM News Center.
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8: Schönen guten Morgen an deinem Samstag. Haben wir aktuell 16 Grad bei uns in Nürnberg, Erlangen und in Stein. Freundlich wird es heute mit Sonne und Quellwolken bei mäßigem bis böigem Wind und 23 Grad. Die Star-FM-Prognose, morgen legen wir los mit Nebel, dann kommt die Sonne raus bei 23 Grad. Übermorgen meist heiter, einzelne Schauer und Gewitter möglich bei 27 Grad. Verkehr sieht es noch gut aus, du kommst gut an dein Ziel, aber Fuß vom Gas denn? Blitze erwarten dich in Nürnberg auf der Regensburger Straße und in Stein auf der Hauptstraße, steht da noch Hörfeuerwehr auf beiden Seiten. Wenn du noch was hast, Stausblitzer, schick uns gerne Sprachnachricht, geht an die 0800 0303 666, vielen Dank.
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8: Mit Bianca am Mikro. Hab einen wunderschönen Samstagmorgen. Noch ganz, ganz leise sprechen, oder? Aber Maximum Rock ordentlich laut aufdrehen zum Wachwerden. Ash haben wir gleich. Und aus dem Jahr 1986 angedüst Run DMC zusammen mit Aerosmith und Walk This Way. Und wir legen los mit Billy Talent. He is hanging out with all the wrong people. Schönen Samstag hier.

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0: Stuff von Maximo Rock, A Shining Light, der Song, der die Band 2001 finanziell saniert hat. Apropos Finanzen, wenn dir für dein Projekt Geld fehlt, hast du ja aktuell Chris Hilf, ne? In deinem Stuff and Breakfast Club an deiner Seite, egal für welches Projekt, solange das Geld reicht, können wir eine Finanzspritze raushauen. Ich meine, es könnte auch mal eine knaller Geburtstagsparty sein, oder? Würde er heute noch leben? Er hätte sie ganz bestimmt gefeiert. Freddie Mercury wäre heute 80 Jahre alt geworden und T-Bone von den Staff im Heroes hält die Geburtstagsrede.
1: Es gibt Stimmen in Rockmusik, die kann man leicht verwechseln mit anderer, aber eine bleibt einzigartig.
2: Mama!
1: Freddie Mercurys. Hast du bestimmt sofort erkannt. Und dafür hat er nur zwei Töne gebraucht. Geboren wurde er 1946 als Farrokh Buzzare auf Sansibar. Später kam er nach England, studierte Grafikdesign und hatte eine ziemlich geniale Idee, aus einer guten Band eine unsterbliche zu machen. Freddie gab der Truppe nicht nur Stimme, Attitüde und Größenwahn, sondern auch gleich den Namen, Queen, und das Bandwappen. Freddie hat das auch entworfen. Freddie war kein Sänger, der einfach auf die Bühne ging. Freddie ist auf die Bühne explodiert. Die Legende von Queen wurde in Stein gemeißelt bei Live Aid 1985. Queen hatten ja nur 21 Minuten. Genügend Zeit für Freddie, um Musikgeschichte zu schreiben. A-O. Dieses berühmte A.O. mit Wembley, das war kein Auftritt. Das war eine Machtdemonstration in weißer Hose. Wir sind Freddie dankbar für Nummern wie Bohemian Rhapsody, Somebody to Love, We Are the Champions oder Don't Stop Me Now. Also Songs, bei denen wir heute noch mitgrölen, auch wenn wir nur eigentlich im Auto sitzen. Crazy Little Thing Called Love soll er in wenigen Minuten in der Badewanne geschrieben haben. Manche Leute brauchen länger für eine Sprachnachricht. Freddie Mercury starb 1991, aber weg ist er kein bisschen. Dafür sind diese Songs zu groß, diese Momente zu ikonisch und sein Einfluss zu gewaltig.
0: Ach, immer wieder Gänsehaut und wie präsent Freddie bis heute ist, das sieht man dieses Jahr in Montreux. Bis morgen laufen dann noch die Freddie Days, da wird auch die Freddie Statue gefeiert, die gibt's jetzt da schon 30 Jahre und natürlich gibt's auch eine offizielle Geburtstagsparty zum 80. von Freddie Mercury, die ist natürlich schon längst ausverkauft, wir feiern jetzt auch. Hier ist Queen mit I Want to Break Free.

0: Da von Maximum Rock, herrlichen Samstagmorgen wünsche ich dir. Lass ihn dir nicht verderben, ich habe jetzt nämlich Wolfi im Studio.
1: Den Wolfi verderben, bitte? Achso, den Samstag verderben.
0: Genau, nicht, dass du denkst, oh Gott, es ist Montag, Dienstag, Donnerstag,
1: Freitag, Samstag. Ich hab verschlafen.
0: Ja, genau. Nee, es ist Samstagmorgen, ja. Und du kannst deinen Frühstückscroissant genießen. Und vielleicht hat es dir ja Chris sogar finanziert. Wer weiß, Chris hilft. Große Nummer diese Woche.
1: Spannende Woche gewesen. Mich interessiert eigentlich fast weniger dieses Mal, für was das Geld ausgegeben wird, sondern wie die Leute mit der Situation umgehen, dass sie selbst bestimmen können, wie tief sie in diesen Bottich reingreifen, das Geld, was da jeden Morgen zur Verfügung steht. Weil du merkst richtig, wie es da innerlich kämpft bei vielen. Okay, ich würde eigentlich ja schon alles nehmen, aber irgendwie will ich auch nicht unfair den anderen gegenüber sein. Und da reagiert jeder anders und ich stelle mir jedes Mal weiter in die Frage, wie würde ich reagieren? Ich weiß es nicht.
0: Es ist ja tatsächlich so, Chris hat eine feste Summe jeden Morgen.
1: Ja.
0: Und solange das Geld reicht, kann er es verteilen.
1: Genau, stündlich geht's raus.
0: Das heißt, es liegt ja wirklich an dir, an deinen Wünschen, an deinen Begehrlichkeiten. Und ich finde diese psychologische Sache auch am spannendsten eigentlich.
1: Absolut, denn natürlich finanziert man nicht immer ein komplettes Projekt. Ich meine, manche haben riesige Träume, die brauchen einfach nur eine Unterstützung. Und da überlegt man natürlich auch, okay, eigentlich reicht mir ja vielleicht 300-400 Euro Unterstützung und ich brauche gar nicht mehr für das eine Projekt. Ich fand immer noch dieses Dirndl super, wo eine Frau meinte, ich will das Oktoberfest, ich möchte ein Dirndl haben. Aber ganz ehrlich, für den Scheiß brauche ich nicht mehr als 300 Euro, da will ich gar nicht mehr Geld ausgeben.
0: Ja, das fand ich auch toll. Ich mag ja die Anmeldungen, die reinkommen. Da war unter anderem einer, der sagte, wohl, kamst du rein, hast dich kaputt gelacht, meinst du, ich will einen Grill und ein Haus.
1: Ja, also genau, die Kombination ist großartig. Aber es ist alles cool. Also es geht um eine Unterstützung, alles, was dich glücklich macht, deswegen Feel Good Days, also melde dich weiter an und dann können wir ab Montag wieder horchen, ob vielleicht auch du gezogen wirst und du deine Chance hast. Also immer Radio laut, kurz vor 6 ziehen wir die erste Person.
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0: Staff am Maximum Rock an deinem Samstag. Hab einen wunderschönen Vormittag und es ist gut was los bei uns heute.
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0: Da ist zum Beispiel Herberts Rock, so ein kleines familiäres Festival im Garten der Familie Herbert in Buchschwabach. Der Eintritt ist frei ab 16 Uhr. 4 Livebands werden spielen und das ist wahrscheinlich eine gute Einstimmung dann für die Star FM Maximum Rock Night, die heute endlich aus der Sommerpause zurückkommen. Viele haben schon nachgefragt, wird Star FM DJ Julian wieder an den Turntable stehen? Ja, er ist dabei. Damit ist die Maximum Rock Night die traditionsreichste Rockparty in Franken komplett ab 21 Uhr mit dir. Und Sonntag dann Märchen im Museum angesagt. Im Industriemuseum Lauf ab 11.30 Uhr sind professionelle ErzählerInnen vor Ort, die mehr als 20 verschiedene Geschichten erzählen für Kinder ab 4 Jahren. Da geht es um klassische Märchenfiguren, aber auch fantasievolle Neuentdeckungen gibt es dort vor Ort. Wünsche ich dir ganz viel Spaß damit und viel Spaß.

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0: Fossiler Energie, er spricht von Klimaextremismus. Einen Tag vor der morgigen Landtagswahl in Sachsen-Anhalt werden tausende Menschen heute zu Demos in Magdeburg erwartet. Bislang seien 12 Veranstaltungen angemeldet, teilte die Polizei mit. Die größte findet heute auf dem Domplatz statt. Diana Kramer.
1: Zu der Kundgebung, zu der ein Bündnis aus Gewerkschaften und Zivilgesellschaft aufgerufen hat, werden rund 8000 Menschen im Herzen Magdeburgs erwartet. Direkt daneben findet die offizielle Wahlkampfabschlussveranstaltung der AfD statt, die in allen Umfragen deutlich vor der CDU führt. Beide Lager wollen heute vor allem noch unentschlossene Wähler erreichen. AfD-Spitzenkandidat Ulrich Siegmund hat das Ziel ausgegeben, allein regieren zu können, auch wenn das Wahlexperten für unwahrscheinlich halten. In jedem Fall dürfte eine Regierungsbildung in Sachsen-Anhalt äußerst schwierig werden.
0: CSU-Chef Markus Söder pocht weiter darauf, dass eine Frau nächste Bundespräsidentin werden soll. Er erhöht damit den Druck auf CDU-Chef Merz. Als mögliche Kandidatin nennt er erneut die bayerische Landtagspräsidentin Ilse Aigner. Ein kurzfristiges Abrücken von der Frauenidee wäre laut Söder ein falsches Signal.
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0: Im Freitagsspiel der Fußball-Bundesliga gewinnt Stuttgart gegen Köln mit 4:1. In Liga 2 spielt Nürnberg heute Mittag gegen Kiel und Fürth morgen gegen Heidenheim. Soweit das Neueste aus dem StarFM News Center.
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3: 17 Grad messen wir aktuell bei uns in Nürnberg, Dormitz und Kagenhof. Freundlich ist es heute. Sonne, Quellwolken bei mäßig bis böigem Wind um 23 Grad. Die StarFM-Prognose. Morgen starten wir mit Nebel, dann kommt die Sonne durch bei 23 Grad und übermorgen meist heiter. Einzelne Schauer und Gewitter können vorkommen bei 27 Grad maximal. Es sieht wirklich gut aus bei uns in Franken. Aktuell kommst du hier gut durch. Aber immer Obacht, die Blitze erwarten dich. In Stein auf der Hauptstraße, Höhe Feuerwehr auf beiden Seiten und in Heroldsberg auf der Hauptstraße. Wenn du noch was hast, Staus, Blitzer, schick uns gerne Sprachnachricht. Geht an die 0800 0303 666. Vielen Dank.
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3: Mit Bianca, wunderschönen Samstagvormittag wünsche ich dir auf deinem Weg zum Einkaufen oder zum Friseur oder einfach nur gemütlich auf der Couch oder am Frühstückstisch. Mit Maximum Rock ist immer dabei. All Time Low, dann aus dem Jahr 1990 Thunderstruck von AC/DC und Jimmy Eat World ist hier mit Lucky Denverman. Schönen Samstag.

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0: Stuff im Maximum Rock von All Time Low, Falling for Strangers von ihrem Album Everyone's Talking. Und Thomas aus Stuff Im at Work hat diese Woche auch getalkt und zwar ganz laut. Er denkt nämlich drüber nach, sein Auto zu folieren. Und die Maximum Rocker helfen ihm dabei. Tom, du bist ja jemand, der abwiegt, ne?
1: Kommt drauf an. Wenn du jetzt schon einen Oldtimer hast, also sprich, das Auto ist über 30 Jahre alt und du hast es als Oldtimer angemeldet, dann verlierst du den Bestandsschutz vom Oldtimer-Kennzeichen. Falls du das Auto dann wieder weiterverkaufen willst oder die Folie runter machen willst, habe ich schon erlebt, dass dann der Klarlack, der Unterlack dann dran hängen bleiben kann. Mhm. Oder wenn du Steinschläge etc. drinnen hast, sieht man das extrem durch die Folie. Also du müsstest erst wieder dein Auto spachteln, schleifen und das ist dann nicht wert.
0: Absolut, das wird ja dann richtig teuer. Mensch, Maximum Rocker Sound Party, Christoph, du hast einen Elektrobetrieb. Natürlich, du kennst dich jetzt aus mit Folierung, ne?
2: Ich fahre ja Sprinter und ich lasse meinen Sprinter immer, wenn ich ihn abhole, beim Mercedes-Händler direkt folieren. Aber dann ist er eben auf dem Neuwagen foliert. Aber ich habe da eine sehr gute Folierbude und den letzten Sprinter habe ich nach 8, 9 Jahren verkauft und die Folie sah aus, wie sie aussehen soll und nicht irgendwelche Löcher oder sonst irgendwie was, sondern 1A. Wie die abgeht, kann ich dir nicht sagen, weil habe ich nie gemacht. Ich war immer froh, dass sie nicht abgeht, sondern gut hält.
0: Na, absolut. Also ich muss dir ganz ehrlich sagen, folieren mein Auto, ich habe noch nie darüber nachgedacht, fand es aber super spannend, dass Thomas sich darüber Gedanken macht. Und ich muss sagen, ich hätte ein bisschen Schiss, dass ich das Auto damit nicht loswerde. Naja, was du dazu sagst, kannst du gerne äußern. Sprachnachricht geht an die 0800 030 3 666. Maximum Rock jetzt von

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0: Start von Maximum Rock, Samstag. Es ist herrlich, endlich Wochenende. Schön, dass du mit dabei bist und nicht nur du bist mit dabei. Auch T-Bone ist schon fleißig am Vorbereiten für seine Start von Heroes, die Legenden am Wochenende ab 12.45 Uhr.
1: Ja, ist schon alles vorbereitet. Ist schon alles fertig. Ich habe ja coole Stories für dich. Wir haben ja eine letzte Aufgabe von meinen Start von Threads aufgehört mit Molly Hatchet. Mhm. Das führt uns diese Woche zu einer sehr traurigen Geschichte über Lynyrd Skynyrd.
0: Oh.
1: Ja, und dann.
0: Und das ist nicht der Flugzeugabsturz gemeint.
1: Es gehört auch dazu.
0: Okay.
1: Dann habe ich den Song, der die Karriere von Alice Cooper gerettet hat. Ja, der war ja kurz davor gedroppt zu werden von seiner Plattenfirma. Ja.
0: Alice Cooper?
1: Es gab einen Song, der seine Karriere gerettet hat. Das ist bei mir in der Sendung heute. Und dann gibt es auch noch mal diese Geschichte von dem Kiss-Manager. Mhm. Der hätte Van Halen signen können, unter Vertrag nehmen können.
0: Und er hat aber gesagt, nö?
1: Der hat gesagt, nö, der hat mehr Potenzial gesehen in einer andere Typ, der heißt Billy Squire. Mhm. War auch gut erfolgreich eine Zeit lang, aber war kein Van Halen. Und das, obwohl Gene Simmons von Kiss ihn Van Halen auf eine Silbertablette. Dankeschön, Bianca. Dein Deutsch ist sehr gut.
0: Ist schon besser geworden, seit ich mit dir zusammenarbeite.
1: Er wurde serviert auf eine Silbertablette, ja. Und er hat gesagt, nö, ich kann bestimmt mehr Geld verdienen mit Billy Squire.
0: Ja, so kann man sich manchmal irren.
1: Ja.
0: Davon mehr in den Star FM Legenden ab 12.45 Uhr mit T-Bone.
1: Ja.
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0: darf im Maximum Rock. I Prevail mit Into Hell. An deinem Samstagmorgen sage ich Prost, Kaffee. Und während wir uns genüsslich das schwarze Gold reinziehen, schauen wir, was in der Rockwelt los ist.
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0: Es wird ein posthumes Live-Album geben des bereits 2015 verstorbenen Frontmanns der Stone Temple Pilots. Es wird Scott Weiland Live heißen. Es gab schon im Frühjahr am Record Store Day eine Veröffentlichung exklusiv auf Vinyl und streng limitiert. Jetzt am 23. Oktober kommt das Ding für alle auf den Markt als CD, digital und als Vinyl. Fans von Måneskin freuen sich, das Comeback ist offiziell. Sechs Jahre nach ihrem großen Durchbruch in Sanremo kehrt die Band zurück auf die Bühne des italienischen Musikfestivals. Die letzten beiden Jahre war es ja still um die Band geworden, der ein oder andere hat ein Soloprojekt, aber gemeinsam standen sie nicht mehr auf der Bühne, das werden sie jetzt nachholen. Ob das der Beginn eines neuen schönen Måneskin-Kapitels ist, das werden wir sehen. Die Scorpions haben angekündigt, es wird ein Bildband und eine Graphic Novel geben. Der Bildband soll im Februar rauskommen. Auf mehr als 670 Seiten soll es zahlreiche seltene und bislang unveröffentlichte Aufnahmen geben. Das Comic im Buchformat soll schon ab Oktober im Handel sein und vom Musikvideo zu Rock You Like a Hurricane inspiriert sein. Muss man immer gleich mitsingen. Geht nicht anders bei den Scorpions. Und natürlich sind beide Veröffentlichungen rund um die Feierlichkeiten zu 60 Jahre Scorpions zu sehen.
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9: Im Studio Christian Orschmann. Die Polizei sucht weiter nach einem Mann, der bundesweit Anschläge auf das Stromnetz verübt haben soll. Ein 48-Jähriger aus Gevelsberg in Nordrhein-Westfalen hat sich zu Sabotageaktionen in Brandenburg und Nordrhein-Westfalen bekannt. In seiner Wohnung ist Sprengstoff gefunden worden. Inzwischen hat die Polizei auch in Sachsen Sprengvorrichtungen in der Nähe von Umspannwerken entdeckt. Der Verdächtige soll die Taten mit dem Kampf gegen fossile Energien begründet haben. In allen drei betroffenen Bundesländern wird noch Braunkohle abgebaut und verstromt. Einen Tag vor der morgigen Landtagswahl in Sachsen-Anhalt werden tausende Menschen heute zu Demos in Magdeburg erwartet. Bislang seien 12 Veranstaltungen angemeldet, teilte die Polizei mit. Die größte findet heute auf dem Domplatz statt. Diana Kramer.
10: Zu der Kundgebung, zu der ein Bündnis aus Gewerkschaften und Zivilgesellschaft aufgerufen hat, werden rund 8000 Menschen im Herzen Magdeburgs erwartet. Direkt daneben findet die offizielle Wahlkampfabschlussveranstaltung der AfD statt, die in allen Umfragen deutlich vor der CDU führt. Beide Lager wollen heute vor allem noch unentschlossene Wähler erreichen. AfD-Spitzenkandidat Ulrich Siegmund hat das Ziel ausgegeben, allein regieren zu können, auch wenn das Wahlexperten für unwahrscheinlich halten. In jedem Fall dürfte eine Regierungsbildung in Sachsen-Anhalt äußerst schwierig werden.
9: CSU-Chef Markus Söder pocht weiter darauf, dass eine Frau nächste Bundespräsidentin werden soll. Er erhöht damit den Druck auf CDU-Chef Merz. Als mögliche Kandidatin nennt er erneut die bayerische Landtagspräsidentin Ilse Aigner. Ein kurzfristiges Abrücken von der Frauenidee wäre laut Söder ein falsches Signal.
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9: Im Freitagsspiel der Fußball-Bundesliga gewinnt Stuttgart gegen Köln mit 4:1. Soweit das Neueste aus dem Star FM News Center.
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11: 18 Grad messen wir gerade bei uns in Nürnberg, Langenzenn und Neustadt an der Aisch. Freundlich ist es mit Sonne und Quellwolken. Der Wind weht mäßig bis böig und 23.

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0: darf ein Maximum Rock von Seether, Fake It an deinem Samstagvormittag. Prost, Kaffee und frohes Parkplatz finden, ne? Auf dem Supermarktparkplatz. Hoffentlich ist da noch eine schöne breite Lücke für dich frei. 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Und ganz, ganz im Ernst, wenn Freddie Mercury heute noch unter uns wäre, der würde heute zu seinem 80. die fetteste Party des Planeten feiern. Eins steht fest, T-Bone von den Star-FM-Legenden hält die Geburtstagsrede.
1: Es gibt Stimmen in Rockmusik, die kann man leicht verwechseln mit anderer, aber eine bleibt einzigartig.
2: Mama!
1: Freddie Mercury's. Hast du bestimmt sofort erkannt. Und dafür hat er nur zwei Töne gebraucht. Geboren wurde er 1946 als Farouk Busare auf Sansibar. Später kam er nach England, studierte Grafikdesign und hatte eine ziemlich geniale Idee, aus einer guten Band eine Unsterbliche zu machen. Freddie gab der Truppe nicht nur Stimme, Attitüde und Größenwahn, sondern auch gleich den Namen, Queen, und das Bandwappen. Freddie hat das auch entworfen. Freddie war kein Sänger, der einfach auf die Bühne ging. Freddie ist auf die Bühne explodiert. Die Legende von Queen wurde in Stein gemeißelt bei Live Aid 1985. Queen hatten ja nur 21 Minuten. Genügend Zeit für Freddie, um Musikgeschichte zu schreiben. A-O. Dieses berühmte A.O. mit Wembley, das war kein Auftritt. Das war eine Machtdemonstration in weißer Hose. Wir sind Freddie dankbar für Nummern wie Bohemian Rhapsody, Somebody to Love, We Are the Champions oder Don't Stop Me Now. Also Songs, bei denen wir heute noch mitgrölen, auch wenn wir nur eigentlich im Auto sitzen. Crazy Little Thing Called Love soll er in wenigen Minuten in der Badewanne geschrieben haben. Manche Leute brauchen länger für eine Sprachnachricht. Freddie Mercury starb 1991, aber weg ist er kein bisschen. Dafür sind diese Songs zu groß, diese Momente zu ikonisch und sein Einfluss zu gewaltig.
0: Ach, und wie präsent Freddie bis heute ist, das sieht man aktuell in Montreux. Da laufen jetzt die Freddie Days bis zum 6. September, also noch bis morgen. Da wird auch die Freddie-Statue gefeiert, die da schon seit 30 Jahren steht. Unbedingt mal hinreisen, ist ein herrlicher Ort. Und die offizielle 80. Geburtstagsparty heute, die ist natürlich schon längst ausverkauft. Wir feiern jetzt auch Freddie Mercury, hier ist Queen, Hammer to Fall.

0: Jahr von Maximum Rock. Volbeat featuring Danko Drews mit Black Rose an deinem Samstagvormittag. Und ich kenne das noch von früher. Der Samstagvormittag ist für den Hausputz da. Ich muss sagen, ich habe die Tradition nicht übernommen, aber man ist immer froh, wenn man es irgendwann geschafft hat. Und mit Maximum Rock geht es natürlich auch immer leichter. Gleich habe ich Bad Wolves für dich und die Bloodhound Gang. 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

0: Maximum Rock von Bon Jovi, Living on a Prayer. Und ich weiß, du hast gerade laut mitgesungen. Ich habe es auch getan. Großes Fenster auf. Danke, Nachbarn, dass ihr zugehört habt. Und eignet sich auch immer herrlich zum Fahrradputzen, zum Autoputzen, was man so macht am Samstagvormittag, ne? Jetzt ist die Rübe frei für die Rock News.
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0: Ich freue mich sehr, weil dass die Rock-Community so gut zusammenhält. Es gab einen Aufruf. Und zwar, die Kollegen vom Rock Hard Magazin haben gesagt, Mann, uns geht echt das Geld aus. Unsere Zukunft ist nicht mehr sicher. Und jetzt wurden in der ersten Woche nach diesem Aufruf 40.000 Euro Umsatz gemeldet. Das ging über neue Abos, Shop-Einkäufe und direkte Spenden. Das sei ein erster wichtiger Schritt, sagen die Rockhard-Kollegen. Ich meine, ihr Magazin gibt schon seit über 40 Jahren. Da drücken wir die Daumen, dass es auch weiter so bleibt. Bevor sich Hannes Braun von der Bühne verabschiedet, veröffentlichen Kiss & Dynamite im September noch ein letztes Album mit ihrem Sänger. Ab sofort gibt es davon auch eine brandneue Single. Sie heißt Good and Goodbye.

Klopf, klopf. Wer ist da? Die 90er. Und die haben eine Band vergessen, die passt besser in die Jetztzeit. Aber nicht gleich ausrasten. Dexter and the Moonrocks mit It's a Lot. 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
14: Im Studio Christian Orschmann. Die Polizei sucht weiter nach einem Mann, der bundesweit Anschläge auf das Stromnetz verübt haben soll. Ein 48-Jähriger aus Gevelsberg in Nordrhein-Westfalen hat sich zu Sabotageaktionen in Brandenburg und Nordrhein-Westfalen bekannt. In seiner Wohnung ist Sprengstoff gefunden worden. Inzwischen hat die Polizei auch in Sachsen Sprengvorrichtungen in der Nähe von Umspannwerken entdeckt. Der Verdächtige soll die Taten mit dem Kampf gegen fossile Energien begründet haben. In allen drei betroffenen Bundesländern wird noch Braunkohle abgebaut und verstromt. Einen Tag vor der morgigen Landtagswahl in Sachsen-Anhalt werden tausende Menschen heute zu Demos in Magdeburg erwartet. Bislang seien 12 Veranstaltungen angemeldet, teilte die Polizei mit. Die größte findet heute auf dem Domplatz statt. Diana Kramer.
15: Zu der Kundgebung, zu der ein Bündnis aus Gewerkschaften und Zivilgesellschaft aufgerufen hat, werden rund 8000 Menschen im Herzen Magdeburgs erwartet. Direkt daneben findet die offizielle Wahlkampfabschlussveranstaltung der AfD statt, die in allen Umfragen deutlich vor der CDU führt. Beide Lager wollen heute vor allem noch unentschlossene Wähler erreichen.
14: Bundespräsident Steinmeier hat beim Bürgerfest im Garten der Villa Hammerschmidt in Bonn ehrenamtliche Helfer gewürdigt. Sie engagieren sich in der Nachbarschaft bei der Hausaufgabenhilfe beim Roten Kreuz oder THW, in der Flüchtlingsbetreuung, im Hospiz, beim Sport oder in der Kultur. Deutschland brauche solche Menschen gerade jetzt, so Steinmeier. Sie bräuchten dafür Rückhalt aus der Bevölkerung, von Menschen, die selbst mit anpacken, um Dinge zum Besseren zu wenden.
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14: Im Freitagsspiel der Fußball-Bundesliga gewinnt Stuttgart gegen Köln mit 4:1. In Liga 2 spielt Nürnberg heute Mittag gegen Kiel und Fürth morgen gegen Heidenheim. Soweit das Neueste aus dem Star FM News Center.
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16: 20 Grad müssen wir aktuell bei uns in Nürnberg, Uttenreuth und in Spalt. Es ist freundlich mit Sonne und Quellwolken heute. Der Wind weht mäßig bis böig bei 23 Grad maximal. Und die Star FM-Prognose, morgen erst Nebel, dann Sonne bei 23 Grad. Übermorgen meist heiter, einzelne Schauer und Gewitter sind drin. Das Ganze bei 27 Grad maximal. Im Verkehr sieht es aktuell richtig gut aus. Du kommst gut an dein Ziel, aber Obacht! Blitz auf deinem Weg, Nürnberg-Regensburger Straße, Steinhauptstraße, Höhe Feuerwehr beidseitig und Fürth-Erlanger Straße. Wenn du noch was hast, Staus, Blitzer, immer her damit. Schick eine Sprachnachricht, geht an die 0800 0303 666. Dankeschön.
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16: Mit Bianca am Mikrofon. Schön, dass du mit dabei bist. Wir sind kurz vor Samstagmittag. Und wie wäre es, dich da einfach nochmal umzudrehen und vielleicht eine romantische Stunde einzulegen? Ich habe den Maximum Rock dazu gleich von den Scorpions. Still Loving You, da vor Evanescence. Hier ist Afterlife.

0: Stefan Maximorock von Audioslave. Be yourself an deinem Samstagmittag. Hab eine schöne Zeit und vielleicht hast du ja auch vor, sie mit einem schönen Kinogang zu krönen. Dann kannst du dir vielleicht das gewisse Etwas angucken. Das ist ein Remake eines französischen Films, der sehr erfolgreich war. Hieß damals Un petit truc en plus. Und der Produzent Oliver Berben hat gesagt, das machen wir in Deutschland auch. Und zwar, die Geschichte ist cool. Juwelendiebe, Vater und Sohn müssen fliehen vor der Polizei, landen in einem Reisebus mit Menschen mit Behinderung und tun einfach so, als gehörten sie dazu. Jetzt ist natürlich die Frage, ist das denn wirklich angemessen und cool und witzig umgesetzt? Das sagen die Star FM Movistar-Kritiker.
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2: Meine Mama arbeitet selber in einer Werkstatt mit beeinträchtigten Personen. Die wollte den Film unbedingt sehen. Papa ist auch gleich mitgekommen. Und sogar dein Papa hatte mehrmals Pipi in die Augen.
3: Es war ein wunderschöner Film, der sehr ans Herz ging. Zum Thema Freundschaft hauptsächlich.
4: Er war wirklich witzig. Die Charaktere total liebenswert, sehr liebevoll umgesetzt alles. Aber das Ende hat uns überhaupt nicht gefallen.
5: Ich finde, dass der Film eine schöne Balance aus Humor und viel Herz war. Und das Thema Inklusion wird in diesem Film mit viel Leichtigkeit und auch Wärme erzählt.
6: Wenn man was Tiefgründiges zum Nachdenken sehen möchte, dann ist das definitiv nicht das Richtige.
7: Ich hatte auch gar nicht das Gefühl, nur einen Film zu schauen, sondern immer quasi mittendrin dabei zu sein.
8: Oder dem Film 4 von 5 Sternen geben.
0: Ja, das gewisse Etwas ab jetzt im Kino. Und auch nächste Woche brauchen wir dich wieder als Star FM Movistar-Kritiker. Da ist so eine Band, die heißt Oasis. Und ich glaube, bringen da einen Film. Wir werden mal sehen.

0: da von Maximum Rock. Biffy Clyro, Black Chandelier an deinem Samstagmittag. Und liebe Franken, aufgemerkt, wenn du gestern bei uns in Nürnberg unterwegs warst, Love is in the air. Maximum Rockerin Melanie sucht vielleicht genau dich.
1: Ich suche einen Mann, den ich gestern um 17 Uhr rum an der Ampel beim XX Lutz in der Nähe vom Volksfestplatz in Nürnberg getroffen habe. Und zwar war das so, wir standen beide an der Ampel und die Ampel wollte gefühlt ewig nicht grün werden und wir sind dadurch ins Gespräch gekommen. Und du warst, soweit ich mich erinnere, mit Sonnenbrille unterwegs, hattest eine Lederjacke an und längeres dunkles Haar. Und du hast mir erzählt, dass du auf Wohnungssuche bist und jetzt einen Besichtigungstermin hast. Außerdem hast du mir noch verraten, dass du Nürnberger bist und ich habe dir erzählt, dass ich auf dem Weg zum Volksfest bin. Wir haben uns sogar namentlich vorgestellt und wir haben uns zum Abschied die Hände gegeben. Ich war leider nur so aufgeregt, dass ich deinen Namen vergessen habe. Und wir haben leider auch keine Kontaktdaten ausgetauscht. Ich fand unser Gespräch wirklich nett und dich sehr sympathisch. Falls du das hörst und weißt, dass du gemeint bist, melde dich doch einfach. Ich würde nämlich sehr gerne unser Gespräch fortsetzen.
0: Oh, Melanie, ich drücke fest die Daumen. Meld dich bitte 0800 0303 666. Du Mann mit den langen dunklen Haaren und wir leiten den Kontakt sehr gerne weiter.
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0: 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Brian Fallon hat die richtige Medizin gefunden. Gute Musik. Neben The Gaslight Anthem ist er endlich auch wieder mit seiner Band Painkillers zu hören. Im September gibt's das neue Album und hier das Titelstück daraus in der Star FM Playlist. Brian Fallon and the Painkillers mit Not Bad for New Jersey.

0: Bad von New Jersey, Brian Fallon mit dem gleichnamigen Titelsong. Kommt am 10. September raus, das gute Ding. Und apropos gut, da ist gut was los bei uns heute, ne?
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0: Es läuft aktuell das Woodstone Festival. Das geht noch bis morgen. Da sind BMX-Stunts vor Ort und es gibt Musikevent im Skatepark Wendelstein. DJs sind auch vor Ort und Foodtrucks. Eintritt ist frei. Herberts Rock lädt dich ein, so ein kleines familiäres Festival im Garten der Familie Herbert in Buchschwabach. Eintritt ist frei ab 16 Uhr mit 4 Livebands. Und endlich wieder zurück aus der Sommerpause ist die Star FM Maximum Rock Night. Ab sofort starten wir jeden ersten Samstag im Monat wieder mit dir ordentlich das Tanzbein schwingend rein. Ab 21 Uhr heute mit Star FM DJ Julian und hoffentlich mit dir. Wünsche dir einen wunderschönen Samstag und jetzt ist Maximum Rock am Start. The Damn Things und Friday Night.

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8: Im Studio Christian Orschmann. Die Polizei sucht weiter nach einem Mann, der bundesweit Anschläge auf das Stromnetz verübt haben soll. Ein 48-Jähriger aus Gevelsberg in Nordrhein-Westfalen hat sich zu Sabotageaktionen in Brandenburg und Nordrhein-Westfalen bekannt. In seiner Wohnung ist Sprengstoff gefunden worden. Inzwischen hat die Polizei auch in Sachsen Sprengvorrichtungen in der Nähe von Umspannwerken entdeckt. Der Verdächtige soll die Taten mit dem Kampf gegen fossile Energien begründet haben. In allen drei betroffenen Bundesländern wird noch Braunkohle abgebaut und verstromt. In Sachsen-Anhalt liegt die AfD vor der morgigen Landtagswahl in Umfragen klar vorn. Sie will unter anderem die allgemeine Schulpflicht abschaffen. Bundesbildungsministerin Prien ist strikt dagegen. Das wäre gesellschaftspolitisch eine Katastrophe, sagte die CDU-Politikerin der Deutschen Presseagentur. Thomas Bremser.
9: Eltern sollten nach dem Willen der AfD das Recht haben, Kinder zu Hause zu unterrichten. Die müssten dann zweimal im Jahr eine zentrale Prüfung ablegen. Die Bundesbildungsministerin hält das für falsch. Kinder bräuchten Kontakte zu anderen Kindern, auch aus anderen Milieus. Die Menschen bewegten sich ohnehin schon viel zu viel nur in ihren Blasen. Prien kann sich stattdessen ein verpflichtendes Kita-Jahr vor der Schule vorstellen, vor allem für Kinder mit besonderem Förderbedarf.
8: CSU-Chef Markus Söder pocht weiter darauf, dass eine Frau nächste Bundespräsidentin werden soll. Er erhöht damit den Druck auf CDU-Chef Merz. Als mögliche Kandidatin nennt er erneut die bayerische Landtagspräsidentin Ilse Aigner. Ein kurzfristiges Abrücken von der Frauenidee wäre laut Söder ein falsches Signal.
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8: Stuttgart hat in seinem ersten Heimspiel der neuen Bundesliga-Saison Köln dominiert. Die Stuttgarter gewannen mit 4:1.

Brett und hat Molly Hatchet endgültig groß gemacht. Inhaltlich ist der Text ja fast schon ein Road Report, Leben am Limit, Tourstress, Kontrollverlust, also ziemlich nah an der damaligen Bandrealität. Musikalisch wurde der Song durch die Triple-Gitarre-Attacke zum Markenzeichen, also drei Gitarristen, Southern Rock, aber deutlich härter und bissiger als bei vielen Kollegen. Apropos Kollegen, Lynyrd Skynyrd-Sänger Ronnie Van Zant hätte eigentlich das Debütalbum von Molly Hatchet produzieren sollen. Dazu ist es leider nicht gekommen. Lynyrd Skynyrd war auf Tour. Am 20. Oktober 1977 ist ihr Flugzeug auf dem Weg nach Louisiana abgestürzt. Wie durch ein Wunder haben 20 Menschen überlebt, aber 6 sind gestorben, darunter Ronnie Van Zant und Gitarrist Steve Gaines. 3 Tage zuvor war ihr 5. Album Street Survivors erschienen. Und daraus hören wir jetzt You Got That Right.

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9: Hey, die Heidi Hody, T-Bone here. You got that right. Von Lynyrd Skynyrd aus dem Album Street Survivors von 1977 hatten wir vorhin gehört.

Ja, so ein fröhlicher Song mit dunklem Hintergrund. Gesanglich zu hören sind Frontman Ronnie Van Zandt und der neue Gitarrist Steve Gaines. Steve war erst seit einem Jahr bei Skinhead und es war sein erstes Album mit der Band. Er kam auf Empfehlung seiner großen Schwester Cassie dazu. Sie war für den Background-Gesang zuständig bei Skinhead. Ronnie war begeistert von Steve's Skills. Er sagte, eines Tages stehen wir alle in seinem Schatten. Es war allerdings das erste und letzte Lynyrd Skynyrd-Album mit Steve Gaines und auch das letzte mit Ronnie Van Zandt und Cassie Gaines. 3 Tage nach der Veröffentlichung von Street Survivors ist das Tourflugzeug von Lynyrd Skynyrd auf dem Weg nach Louisiana kurz vorm Ziel abgestürzt. Der Sprit war ausgegangen. Ronnie, Steve, Cassie und 3 weitere Menschen sind gestorben und der Rest der Band überlebt schwer verletzt. 10 Jahre später hat Johnny Van Zandt, Ronnies Bruder, die Band wieder vereint. Rockthreads, 1 Track, 1 Link, 1 neuer Klassiker. Bevor Skinhead groß rausgekommen sind, haben sie ihre frühen Demos und Sessions im legendären Muscle Shoals Studio in Alabama aufgenommen. Genau dort, wo nur ein paar Jahre zuvor die Rolling Stones ein paar ihrer Klassiker aufgenommen haben. Unter anderem dem hier, Brown Sugar.

Einer von drei Songs, die die Stones Anfang Dezember 1969 in einer geheim gehaltenen Drei-Tages-Session im legendären Muscle Shoals Studio aufgenommen haben. Es war der erste große Release der Stones auf ihrem eigenen Label und wurde in den USA eine Nummer 1-Hit. Der Text zu Brown Sugar ist kontrovers. Mehr als 50 Jahre nach der Veröffentlichung hat Mick Jagger erklärt, solche Texte würde er nicht mehr schreiben. Vor 5 Jahren haben die Stones den Song aus der Live-Setliste gestrichen. Keith Richards versteht die Aufregung nicht. Und dass der Song den Weg zurück in der Setliste schafft, haben die Stones nicht ausgeschlossen. Das ist Rockthreads, Rock hören und die Linien dahinter sehen. Viele legendäre Studios hatten direkt eine Art Houseband, also sehr fähige Musiker, die die Musik punktgenau für den Künstler einspielen konnten. Muscle Shoals war auch so ein Studio. Bob Seger hat die Muscle Shoals Rhythm Section benutzt, um Main Street aufzunehmen. Hier ist der Song.

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6: Im Studio Milan Schmidt. Für unsere Sicherheit. Jetzt soll schnell Klarheit her. Die Polizei fahndet weiter mit Hochdruck nach einem Mann, der Sabotageaktionen gegen das deutsche Stromnetz verübt haben soll. Gestern haben Beamte in der Wohnung des Mannes im Ruhrgebiet Sprengstoff gefunden. Thomas Bremser berichtet.
7: Am späten Abend hat die Polizei den Hambacher Forst durchsucht. Da wurde der LKW des Mannes gefunden. Aber auch Hubschrauber mit Wärmebildkameras haben nichts entdecken können. Der Mann soll mehrere Umspannwerke mit Raketen beschossen haben. Dort wird der Strom von Kraftwerken verteilt. Die Bevölkerung hat von den Vorfällen nichts mitbekommen, dennoch fordern Politiker, solche Orte besser zu schützen. Dafür brauche man klare Rechte und moderne Technik, sagt NRW-Innenminister Reul.
6: Update zum Ukraine-Krieg. Die USA wollen jetzt einen neuen Versuch starten, um zu vermitteln. US-Präsident Trump hat den US-Sondergesandten und seinen Schwiegersohn mit einem Vorschlag nach Russland geschickt. Dort sind heute Gespräche, morgen dann in Kiew. Friedemann Kohler berichtet.
8: In Moskau waren die Unterhändler schon 9-mal. Nach Kiew kommen sie zum 1. Mal. Das zeigt die Prioritäten der Amerikaner. Die Reise hat bestimmt auch mit den Wahlen in den USA im November zu tun. Dabei steht Trump unter Druck. In Moskau und Kiew sind die Erwartungen gering. Die Zeichen stehen eher auf Fortsetzung der Kämpfe auch im Winter. Russland versucht, die Ukraine durch Bomben auf die Infrastruktur gefügig zu machen. Die Ukraine will mit Angriffen auf Russland die Kriegsmüdigkeit der Bevölkerung verstärken.
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6: Endlich wieder erste Fußball-Bundesliga. Der zweite Spieltag, 15.30 Uhr. Hoffenheim gegen Dortmund. Union, Leverkusen, Mönchengladbach, Elversberg. Bremen, Leipzig und Paderborn gegen Freiburg. Am Abend noch Schalke, München. Soweit das Neueste aus dem Star FM News Center.
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9: Hey, die Heidi Hody, T-Bone hier. Einer meiner Lieblingssongs ever. Main Street ist schon gelaufen. To the Lord.

war die zweite Single-Auskopplung aus dem sehr erfolgreichen Album Night Moves von Bob Seger aus dem Jahr 1976. Der Song ist semi-autobiografisch und blickt zurück auf eine Straße in Ann Arbor, Michigan und auf die Erinnerung an eine Tänzerin, die Seger als Teenager tatsächlich fasziniert hat. Ein Billardladen ließ am Wochenende Rhythm and Blues Band spielen und Frauen tanzten dabei in den großen Schaufenstern. Das hat den jungen Bob Seger sehr beeindruckt. Rock Threads, Song Stories und die Wege dazwischen. Der

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9: Hey, die Heidi Hody, T-Bone hier. Die Karriere rettende Single von Alice Cooper, I'm 18, aus dem dritten Album Love It to Death habe ich dir gespielt. Ja, die ersten beiden Scheiben von Alice Cooper wurden auf Frank Zappas eigenem Label veröffentlicht, doch der hat das Label 1970 an Warner Brothers verkauft. Die wiederum waren ja nicht so überzeugt von Alice Cooper und machten ihn den Deal. Wenn die Single I'm 18 gut performt, würden sie ein weiteres Album genehmigen. Also hat die Band sich ins Zeug gelegt und hunderte Male bei Radiosendern angerufen, um sich den Song zu wünschen. Der Manager von Alice Cooper hat weiteren Leuten jedes Mal einen Dollar bezahlt, wenn sie sich den Song gewünscht haben. Mit Erfolg. I'm 18 kletterte bis auf Platz 21 in den Charts und Alice Cooper durften nach dem ersten Top 40 Hit dann ihr drittes Album aufnehmen. Das ist Rock Threads, cool, klassisch verbunden. Bob Ezrin hat Alice Cooper im Studio unterstützt und auch andere Rocklegenden produziert. Unter anderem Kiss hier mit Do You Love

Bist du wirklich mich oder nur den Fame drumherum? Das fragten Kiss in Do You Love Me vorhin aus dem legendären Album Destroyer. Bob Ezrin hat das Album produziert und den Kiss-Sound mächtig umgekrempelt mit Streichern, Chören und Soundeffekten. Und ich glaube, all das ist in Do You Love Me vertreten. Außerdem hat er die Aufnahmesessions wie ein Drill Sergeant geführt. Mit einer Trillerpfeife hielt er die Disziplin im Studio aufrecht und unterbrach die Sessions mittendrin, um Musiktheorie zu unterrichten. Aber Kiss waren sich einig, das war genau das, was sie damals gebraucht haben. Paul Stanley hat gesagt, sie sind daraus alle schlauer geworden. Rock Threads hörst du, ein Song zieht den nächsten nach sich. An vielen Songs auf Destroyer hat ein gewisser Kim Fowley mitgewirkt. Der hat uns nämlich diese Band beschert, The Runaways, hier jetzt mit Cherry Bomb.

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10: Im Studio Milan Schmidt. Für unsere Sicherheit. Jetzt soll schnell Klarheit her. Die Polizei fahndet weiter mit Hochdruck nach einem Mann, der Sabotageaktionen gegen das deutsche Stromnetz verübt haben soll. Gestern haben Beamte in der Wohnung des Mannes im Ruhrgebiet Sprengstoff gefunden. Thomas Bremser berichtet.
11: Am späten Abend hat die Polizei den Hambacher Forst durchsucht. Da wurde der LKW des Mannes gefunden. Aber auch Hubschrauber mit Wärmebildkameras haben nichts entdecken können. Der Mann soll mehrere Umspannwerke mit Raketen beschossen haben. Dort wird der Strom von Kraftwerken verteilt. Die Bevölkerung hat von den Vorfällen nichts mitbekommen, dennoch fordern Politiker, solche Orte besser zu schützen. Dafür brauche man klare Rechte und moderne Technik, sagt NRW-Innenminister Reul.
10: Update zum Ukraine-Krieg. Die USA wollen jetzt einen neuen Versuch starten, um zu vermitteln. US-Präsident Trump hat den US-Sondergesandten und seinen Schwiegersohn mit einem Vorschlag nach Russland geschickt. Dort sind heute Gespräche, morgen dann in Kiew. Friedemann Kohler berichtet.
12: In Moskau waren die Unterhändler schon 9-mal. Nach Kiew kommen sie zum 1. Mal. Das zeigt die Prioritäten der Amerikaner. Die Reise hat bestimmt auch mit den Wahlen in den USA im November zu tun. Dabei steht Trump unter Druck. In Moskau und Kiew sind die Erwartungen gering. Die Zeichen stehen eher auf Fortsetzung der Kämpfe auch im Winter. Russland versucht, die Ukraine durch Bomben auf die Infrastruktur gefügig zu machen. Die Ukraine will mit Angriffen auf Russland die Kriegsmüdigkeit der Bevölkerung verstärken.
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10: Endlich wieder erste Fußball-Bundesliga. Der zweite Spieltag, 15.30 Uhr. Hoffenheim gegen Dortmund. Union, Leverkusen, Mönchengladbach, Elversberg. Bremen, Leipzig und Paderborn gegen Freiburg. Am Abend noch Schalke, München. Soweit das Neueste aus dem Star FM News Center.
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13: Hey, honey, holy, T-Bone here. Cherry Bomb von The Runaways aus dem Jahr 1976 ist gelaufen.

Die legendäre Band, geformt von Produzent, Songwriter und Musiker Kim Fowley. Er hatte sich schon 1975 vorgenommen, eine Rockband ins Leben zu rufen, die nur aus weiblichen Akteuren besteht, was damals ein echtes Alleinstellungsmerkmal war, weil es nicht wirklich so viele Frauen gab, die Instrumente gespielt haben wie heute. Im Fall von The Runaways waren es Mädchen, also alle um die 16. Als Sängerin Cherie Curry für die Band vorsang, hatte sie den falschen Song vorbereitet. Also wurde spontan am Ort und Stelle Cherry Bomb geschrieben, mit dem sie ja vorsingen konnte. Cherry Bomb ist gleichzeitig Debütsingle und bekanntester Song der Band. Und das, obwohl viele Radiosender ihn links liegen ließen, weil sie ihn damals zu frech fanden. Hier ist Rock Threads, Classic Rock mit echtem Zusammenhang. The Runaways haben 4 Jahre gehalten und waren das Sprungbrett für 2 legendäre Rockstars, um einen Lita Ford, die die 80er-Sound mitgeprägt hat, und Joan Jett, deren Stern ein Ticken heller und länger geleuchtet hat. Hier jetzt mit I Hate Myself for Loving You. Und achtet mal auf das Gitarrensolo, das spielt Ex-Stones-Gitarrist Mick Taylor.

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8: Hey, die Heidi Hody, T-Bone hier. Dieser Song hat Joan Jett eine Grammy-Nominierung gebracht.

Ja, Hate Myself for Loving You aus dem Jahr 1988 haben wir vorhin gehört. Quasi der Höhepunkt von Jets Karriere, denn es war ihr letzter Song, der die Top 10 erreicht hat. Rock Threads, wir spinnen den Faden weiter. Joan Jett hat 11 Alben mit ihrer Backing-Band The Blackhearts aufgenommen. Eine wichtige Komponente der Band war Gitarrist Ricky Bird, der auch mit Billy Squier unterwegs war. Und hier ist Billy Squier mit Lonely is the Night.

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Ja, Lonely as the Night ist vor kurzem gelaufen. Das Album war Billys größter Hit mit 4 Single-Auskopplungen. Aber Lonely is the Night gehört nicht dazu. Es ist aber der erste Track auf der B-Seite der Vinylscheibe und rockt wie eine Led Zeppelin-Nummer. Vielleicht ist das der Grund, warum die Radiosender ihn gespielt haben. Er wird ja sogar in der Led Zeppelin-Biografie Hammer of the Gods erwähnt, mit einem Augenzwinkern. Im Buch steht dazu, eine der besten Singles, die Led Zeppelin nie veröffentlicht haben. Das ist Rock Threads, Rock-Klassiker, clever verbunden. Da sind wir dann wieder bei Van Halen gelandet. Noch bevor Eddie Van Halen und Co. gesigned wurden, hat Gene Simmons von Kiss das Potenzial der Band erkannt und Demos mit ihnen aufgenommen. Und was hat das mit Billy Squire zu tun? Gene hat versucht, Kiss-Manager Bill Alcoin dazu zu bringen, Van Halen unter Vertrag zu nehmen. Doch Bill hat abgewunken, weil er mehr Dollarzeichen bei Billy Squire gesehen hat. Mit Billy hat es auch ganz gut hingehauen, aber Van Halen waren einfach ein ganz anderes Kaliber und langlebiger. Hier sind sie jetzt mit Running with the Devil.

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9: Im Studio Milan Schmidt. Folgen auf die jüngsten Angriffe auf das deutsche Stromnetz, gesetzliche Konsequenzen. Der Übertragungsnetzbetreiber Amprion will, dass Unternehmen weniger Informationen zu Strom- und Gasnetzen veröffentlichen müssen und es soll erleichtert werden, Anlagen mit Drohnen und Kameras zu überwachen. Im Fall der Sabotageakte fahndet die Polizei weiter nach einem verdächtigen 48-Jährigen. Der soll sich zu Angriffen in Brandenburg und NRW bekannt haben. Ganz Deutschland und auch über die deutschen Grenzen hinaus blickt man nach Sachsen-Anhalt. Morgen wird ein neuer Landtag gewählt und das ganze Wahlwochenende über werden in der Landeshauptstadt Magdeburg viele tausend Menschen zu Demonstrationen und Kundgebungen erwartet. Die größte ist heute auf dem Domplatz und die in Umfragen führende AfD schließt offiziell den Wahlkampf ab. Ronny Thorau berichtet.
10: In letzten Umfragen lag die AfD in Sachsen-Anhalt weiter rund 20% vor der CDU, auch wenn es den Umfragen zufolge im Moment eher nicht für eine Alleinregierung zu reichen scheint. Wahlforscher rechnen nicht mit einer

war die zweite Single-Auskopplung aus dem legendären Debütalbum von Van Halen, Runnin' with the Devil. Er ist vor wenigen Augenblicken gelaufen. Listenmacher haben den Track regelmäßig in ihren Top 10 der größten Hardrock-Songs aller Zeiten. Läuft bis heute auch im Radio, ne? Alex Van Halen sagt, dass Runnin' am besten das Genie seines Bruders Eddie zeigt. Die Sirenen am Anfang sind auch tatsächlich Autohupen. Die Band hat die Hupen aus ihren Autos ausgebaut. Sie wurden dann an einer Batterie angeschlossen, mit Fußschalter bedient und auch bei Live-Shows eingesetzt. Rock Threads hörst du, wo aus einem Song direkt der nächste wächst. Produzent Ted Templeman hat den Hupensound verlangsamt, bevor er ihn aufs Album gepackt hat. Und bevor er Van Halen produziert hat, hat er die Doobie Brothers zu Superstars gemacht. Hier sind sie jetzt mit China Groove.

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13: Hey, die Handy-Hody, T-Bone hier aus dem Jahr 1973. China Grove von den Doobie Brothers. Ja, das habe ich dir vorhin aufgelegt. Sänger und Gitarrist Tom Johnston hat sich den Ort und die Geschichte im Song ausgedacht. Und erst einige Jahre später erfuhr er von einem Taxifahrer in Houston, dass es tatsächlich einen Ort in Texas gibt, der China Grove heißt. Den Song findest du auf dem 3. Doobies Album The Captain and Me. Rock Threads, keine Zufälle, nur Verbindungen. Als Gast auf dem Album ist Gitarrist Jeff Skunk Baxter zu hören. Er wurde ein Jahr später Mitglied der Doobie Brothers, aber vorher hat er auf den ersten 3 Scheiben von Steely Dan gespielt. Und hier sind Steely Dan mit Reelin' in the Years.

0: Agenten.
1: Hey, die Heidi Hodi, T-Bone hier. Hast du mitbekommen? Reelin' in the Years aus dem Album Can't Buy a Thrill 1972 von Steely Dan.

Das ist eine schöne Nummer, die ich dir vorhin gespielt habe. Klingt wie ein federnder, fröhlicher Sommergroove. Ist allerdings textlich ein dickes, fettes Fuck you an die Ex. Ich glaube, das können nur die Jungs von Steely Dan. Rock Threads hörst du, der rote Faden durch den Classic Rock. Auf dem Song sollte Gitarrist Jeff Skunk Baxter eigentlich das Solo spielen, aber er bekam es nicht so hin, wie die Band es haben wollte. Also hat Jeff selbst seinen Buddy Elliot Randall gebeten, das Solo zu spielen. Und Elliot hat dafür nur einen Versuch gebraucht. Seine Spezialität waren eben Studio-Sessions. Und so ist es auch gekommen, dass er später auf dem Milk and Honey-Album von John Lennon gespielt hat. Und hier ist John mit Nobody Told Me.

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2: Im Studio Milan Schmidt. Folgen auf die jüngsten Angriffe auf das deutsche Stromnetz, gesetzliche Konsequenzen. Der Übertragungsnetzbetreiber Amprion will, dass Unternehmen weniger Informationen zu Strom- und Gasnetzen veröffentlichen müssen und es soll erleichtert werden, Anlagen mit Drohnen und Kameras zu überwachen. Im Fall der Sabotageakte fahndet die Polizei weiter nach einem verdächtigen 48-Jährigen. Der soll sich zu Angriffen in Brandenburg und NRW bekannt haben. Ganz Deutschland und auch über die deutschen Grenzen hinaus blickt man nach Sachsen-Anhalt. Morgen wird ein neuer Landtag gewählt und das ganze Wahlwochenende über werden in der Landeshauptstadt Magdeburg viele tausend Menschen zu Demonstrationen und Kundgebungen erwartet. Die größte ist heute auf dem Domplatz und die in Umfragen führende AfD schließt offiziell den Wahlkampf ab. Ronny Thorau berichtet.
3: In letzten Umfragen lag die AfD in Sachsen-Anhalt weiter rund 20% vor der CDU, auch wenn es den Umfragen zufolge im Moment eher nicht für eine Alleinregierung zu reichen scheint. Wahlforscher rechnen nicht mit einer großen Überraschung wie 2021, als die AfD am Ende schwächer und die CDU in Sachsen-Anhalt deutlich stärker abschnitt. Denn dieses Mal fehlt der Kopf-an-Kopf-Effekt. Umso mehr kommt es für die Mehrheiten am Ende wohl auf das Ergebnis der kleineren Parteien an.
2: Hoffnung auf Frieden. Zwei US-Sondergesandte sind in Russland, um über ein Ende des Kriegs in der Ukraine zu verhandeln. Sie sind laut russischen Nachrichtenagenturen in Moskau gelandet. Laut US-Präsident Trump wird ein Vorschlag für eine Friedenslösung präsentiert. Morgen sind die US-Sondergesandten dann in Kiew. Kreml-Chef Putin setzt für 3 Tage Angriffe auf Kiew aus.
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2: Zweite Fußball-Bundesliga, der 4. Spieltag, die Ergebnisse. Kiel-Nürnberg 2:2, Wolfsburg-Cottbus 4:4 und Kaiserslautern-Darmstadt 3:0. Am Abend noch Dresden gegen Bochum. Morgen empfängt Fürth Heidenheim. Soweit das Neueste aus dem Star FM News Center.
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5: Hey, die Hanni-Hodi, T-Bone hier. Nobody Told Me von John Lennon war auf der heutigen Playlist.

Ja. Schöne Nummer aus dem Album Milk and Honey. Veröffentlicht 3 Jahre nach Lennons Mord. Yoko Ono hat die Scheibe aus 2 Gründen Milk and Honey genannt. Zum einen als Symbol für Lennons und Onos Reise ins Land von Milch und Honig, also die USA. Und zum anderen ist das Land von Milch und Honig in der Bibel der Ort, an dem man kommt nach dem Tod. Das ist Rock Threads, Rock mit Story zwischen den Zeilen. Auf dem Album hat ein gewisser Carlos Alomar Background-Gesang beigesteuert, der vor allem als Gitarrist von David Bowie bekannt ist. Und hier ist David mit Heroes.

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10: Hey, die Heidi Hody, T-Bone hier. Heroes von David Bowie hast du hoffentlich mitbekommen.

Ja, Heroes aus dem gleichnamigen Album von 1977. Der Song hat in Deutschland einen besonders hohen Stellenwert, weil er ein Produkt von Bowies Berliner Jahren ist und von einer fiktiven Liebesgeschichte zwischen einer Frau aus Ost-Berlin und einem Mann aus West-Berlin handelt. Davon, wie sie davon träumen, frei zu sein, ohne Repressalien des Kalten Krieges fürchten zu müssen. Die Musik zu Heroes war komplett fertig, aber Bowie hatte noch keinen Text. Wochenlang lag das komplette Stück im legendären Hansestudio an der Berliner Mauer, ohne Gesang, ohne Text. Und eines Tages bat Bowie seinen Produzenten Tony Visconti, ihn allein im Studio zu lassen, damit er sich aufs Texteschreiben konzentrieren konnte. Im Gedanken schaute David aus dem Fenster und sah Tony und eine Frau vor der Mauer stehen. Sie küssten sich. Das war die Inspiration, die David Bowie für einen seiner größten Songs gebraucht hat. Nach Rebel Rebel ist es der zweitmeistgecoverte Bowie-Song aus seinem Katalog. Rock Threads hörst du, ein Einstieg, ein Anschluss, ein nächster Klassiker. Die Magie des Hansestudios ist auch nach dem Mauerfall nicht verloren gegangen. Dort haben U2 eines ihrer erfolgreichsten Alben aufgenommen. Achtung Baby, daraus hören wir jetzt The Fly.

Ja, geiles Album auch. Fast 20 Millionen verkaufte Alben, ein Grammy und über 5 Millionen verkaufte Konzertkarten. All das hat angefangen mit The Fly aus dem U2-Album Achtung Baby. Wie gesagt, wie ich vorhin gespielt habe, einem der größten Alben aller Zeiten. U2 waren zu dem Zeitpunkt auch schon extrem erfolgreich. Mit The Joshua Tree und dessen Nachfolger Rattle and Hum hatten sie knapp 40 Millionen Alben schon verkauft. Aber die Band hatte gemerkt, dass sie kreativ langsam stagnierte. Sie mussten und sie wollten sich auch neu erfinden. Dafür suchten sie Inspiration im wiedervereinten Deutschland. Der Kalte Krieg war vorbei, es herrschte Aufbruchstimmung. Deswegen bezogen Bono und Co. Ende 1990 das Hansestudio in Berlin. U2s Erwartungen wurden allerdings nicht erfüllt. Nicht inspirierend, sondern eher düster und deprimierend war die Stimmung in der Hauptstadt. Die Arbeit an Achtung Baby hat ja auch fast ein ganzes Jahr gedauert und viele Nerven gekostet. Weil die Band sich über die musikalische Richtung und die Qualität der Songs nicht einig war, wäre sie auch fast daran zerbrochen. Auch das Produzentenduo Brian Eno und Daniel Lanois waren ja sehr streng. Eno schaute einmal im Monat vorbei und löschte gnadenlos alles, was nach U2 klang, und Lanois schwang ins Studio die Peitsche, um die Jungs dynamischer klingen zu lassen. Also nicht wirklich viel Spaß. Hier ist Rock Threads, Rockgeschichte, die sich weiterspinnt. Daniel Lanois war ein Profi im Studio. Mitte der 80er hat er auch ein Jahr lang mit Peter Gabriel an den Reglern gedreht und aus dem früheren Kultstar einen Mainstream-Superstar gemacht. Mit dem Album So. Daraus hören wir jetzt Sledgehammer.

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13: Im Studio Milan Schmidt. Update zu den Angriffen auf das deutsche Stromnetz. Die Polizei fahndet weiter mit Hochdruck nach einem Mann wegen Sabotage. Und die Vorfälle konzentrieren sich auf Nordrhein-Westfalen, Brandenburg und jetzt auch noch auf Sachsen. Thomas Pleskin berichtet.
14: Ein Spezialeinsatzkommando hatte zwar den zu einer Art Wohnmobil umgebauten Lastwagen des Verdächtigen gefunden, ihn selbst aber nicht. Vorfälle gab es bislang in Brandenburg und Nordrhein-Westfalen. Neu hinzugekommen sind Funde nördlich von Bautzen in Sachsen. Dort sicherte die Polizei an zwei Stellen vier unbekannte Sprengvorrichtungen. Die Hinweise auf mehrere Tatorte kamen aus den Bekennerschreiben des Gesuchten. In der Wohnung des Mannes fanden die Ermittler Sprengstoff. Bundesinnenminister Dobrindt geht von einem Einzeltäter aus und spricht von Klimaterrorismus.
13: Ganz Deutschland ist gespannt und einen Tag vor der Wahl in Sachsen-Anhalt, wo die AfD nach Umfragen deutlich stärkste Kraft zu werden scheint, hat Bundeskanzler Merz jetzt eine stärkere inhaltliche Auseinandersetzung zur AfD gefordert und man dürfe sich das Land nicht kaputt reden lassen.
15: Wir müssen die Auseinandersetzung mit dieser Partei besser führen. Wir müssen uns mit den Inhalten auseinandersetzen. Wir müssen uns auch mit der Wortwahl auseinandersetzen. Wenn da der Landesvorsitzende der AfD in Sachsen-Anhalt in diesen Tagen unter dem johlenden Beifall des Publikums den Satz sagt, dieser Staat ist wörtlich ein nach Dope stinkender, fauler Assi, Ende des Zitats, dann weiß man, was diese Leute von unserem Land halten.
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13: Erste Fußball-Bundesliga, der zweite Spieltag, die Ergebnisse. Leverkusen Union 4:0, Hoffenheim Dortmund 2:3, Mönchengladbach Elversberg 3:4, Bremen Leipzig 3:1 und Paderborn Freiburg 0:1. In der zweiten Liga spielt Nürnberg in Kiel 2:2. Soweit das Neueste aus dem StarFM News Center.
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7: Im Studio Milan Schmidt. Ganz Deutschland ist gespannt und einen Tag vor der Wahl in Sachsen-Anhalt, wo die AfD nach Umfragen deutlich stärkste Kraft zu werden scheint, hat Bundeskanzler Merz jetzt eine stärkere inhaltliche Auseinandersetzung zur AfD gefordert und man dürfe sich das Land nicht kaputt reden lassen.
8: Wir müssen uns auch mit der Wortwahl auseinandersetzen. Wenn da der Landesvorsitzende der AfD in Sachsen-Anhalt in diesen Tagen unter dem johlenden Beifall des Publikums den Satz sagt, dieser Staat ist wörtlich ein nach Dope stinkender, fauler Assi. Ende des Zitats. Dann weiß man, was diese Leute von unserem Land halten.
7: Update zu den Angriffen auf das deutsche Stromnetz. Die Polizei fahndet weiter mit Hochdruck nach einem Mann wegen Sabotage. Und die Vorfälle konzentrieren sich auf Nordrhein-Westfalen, Brandenburg und jetzt auch noch auf Sachsen. Thomas Pleskin berichtet.
9: Ein Spezialeinsatzkommando hatte zwar den zu einer Art Wohnmobil umgebauten Lastwagen des Verdächtigen gefunden, ihn selbst aber nicht. Vorfälle gab es bislang in Brandenburg und Nordrhein-Westfalen. Neu hinzugekommen sind Funde nördlich von Bautzen in Sachsen. Dort sicherte die Polizei an zwei Stellen vier unbekannte Sprengvorrichtungen. Die Hinweise auf mehrere Tatorte kamen aus den Bekennerschreiben des Gesuchten. In der Wohnung des Mannes fanden die Ermittler Sprengstoff. Bundesinnenminister Dobrindt geht von einem Einzeltäter aus und spricht von Klimaterrorismus.
7: Etwas Bewegung bei den Ukraine-Krieg-Verhandlungen. Ulf Mauder berichtet aus Moskau.
10: Der Kreml hier in Moskau hat die plötzlichen neuen Gespräche über ein mögliches Kriegsende erst nach Ankunft der US-Unterhändler bestätigt. Witkow und Trumps Schwiegersohn Kushner wollen mit Putin über neue Vorschläge für Friedensverhandlungen im Ukraine-Krieg sprechen. Damit Witkow und Kushner dann mit dem Flugzeug überhaupt erstmals in die Ukraine reisen können, hat Putin eine dreitägige Waffenruhe angeordnet. Allerdings nur für die Hauptstadt Kiew.
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7: Erste Fußball-Bundesliga, der zweite Spieltag, die Ergebnisse. Leverkusen Union 4:0, Hoffenheim Dortmund 2:3, Mönchengladbach Eversberg 3:4, Bremen Leipzig 3:1 und Paderborn Freiburg 0:1. In der zweiten Liga spielt Nürnberg in Kiel 2:2. Soweit das Neueste aus dem Star FM News Center.
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4: Im Studio Milan Schmidt. Ganz Deutschland ist gespannt und einen Tag vor der Wahl in Sachsen-Anhalt, wo die AfD nach Umfragen deutlich stärkste Kraft zu werden scheint, hat Bundeskanzler Merz jetzt eine stärkere inhaltliche Auseinandersetzung zur AfD gefordert und man dürfe sich das Land nicht kaputt reden lassen.
5: Wir müssen uns auch mit der Wortwahl auseinandersetzen. Wenn da der Landesvorsitzende der AfD in Sachsen-Anhalt in diesen Tagen unter dem johlenden Beifall des Publikums den Satz sagt, dieser Staat ist wörtlich ein nach Dope stinkender, fauler Assi. Ende des Zitats. Dann weiß man, was diese Leute von unserem Land halten.
4: Update zu den Angriffen auf das deutsche Stromnetz. Die Polizei fahndet weiter mit Hochdruck nach einem Mann wegen Sabotage. Und die Vorfälle konzentrieren sich auf Nordrhein-Westfalen, Brandenburg und jetzt auch noch auf Sachsen. Thomas Bleskin berichtet.
6: Ein Spezialeinsatzkommando hatte zwar den zu einer Art Wohnmobil umgebauten Lastwagen des Verdächtigen gefunden, ihn selbst aber nicht. Vorfälle gab es bislang in Brandenburg und Nordrhein-Westfalen. Neu hinzugekommen sind Funde nördlich von Bautzen in Sachsen. Dort sicherte die Polizei an zwei Stellen vier unbekannte Sprengvorrichtungen. Die Hinweise auf mehrere Tatorte kamen aus den Bekennerschreiben des Gesuchten. In der Wohnung des Mannes fanden die Ermittler Sprengstoff. Bundesinnenminister Dobrindt geht von einem Einzeltäter aus und spricht von Klimaterrorismus.
4: Etwas Bewegung bei den Ukraine-Krieg-Verhandlungen. Ulf Mauder berichtet aus Moskau.
7: Der Kreml hier in Moskau hat die plötzlichen neuen Gespräche über ein mögliches Kriegsende erst nach Ankunft der US-Unterhändler bestätigt. Witkow und Trumps Schwiegersohn Kushner wollen mit Putin über neue Vorschläge für Friedensverhandlungen im Ukraine-Krieg sprechen. Damit Witkow und Kushner dann mit dem Flugzeug überhaupt erstmals in die Ukraine reisen können, hat Putin eine dreitägige Waffenruhe angeordnet. Allerdings nur für die Hauptstadt Kiew.
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4: Erste Fußball-Bundesliga, der zweite Spieltag, die Ergebnisse. Leverkusen Union 4:0, Hoffenheim Dortmund 2:3, Mönchengladbach Elversberg 3:4, Bremen Leipzig 3:1 und Paderborn Freiburg 0:1. In der zweiten Liga spielt Nürnberg in Kiel 2:2. Soweit das Neueste aus dem StarFM News Center.
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2: 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September eine kostenlose digitale Schulstunde für die Klassen 5 bis 8 an. Christina Marx von der Aktion Mensch.
3: Aus unserer Studienarbeit wissen wir, dass fast jeder zweite junge Mensch von Mobbing betroffen ist. 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
5: Im Studio Milan Schmidt. Ganz Deutschland ist gespannt und einen Tag vor der Wahl in Sachsen-Anhalt, wo die AfD nach Umfragen deutlich stärkste Kraft zu werden scheint, hat Bundeskanzler Merz jetzt eine stärkere inhaltliche Auseinandersetzung zur AfD gefordert und man dürfe sich das Land nicht kaputt reden lassen.
6: Wir müssen uns auch mit der Wortwahl auseinandersetzen. Wenn da der Landesvorsitzende der AfD in Sachsen-Anhalt in diesen Tagen unter dem johlenden Beifall des Publikums den Satz sagt, dieser Staat ist wörtlich ein nach Dope stinkender, fauler Assi. Ende des Zitats. Dann weiß man, was diese Leute von unserem Land halten.
5: Update zu den Angriffen auf das deutsche Stromnetz. Die Polizei fahndet weiter mit Hochdruck nach einem Mann wegen Sabotage. Und die Vorfälle konzentrieren sich auf Nordrhein-Westfalen, Brandenburg und jetzt auch noch auf Sachsen. Thomas Bleskin berichtet.
7: Ein Spezialeinsatzkommando hatte zwar den zu einer Art Wohnmobil umgebauten Lastwagen des Verdächtigen gefunden, ihn selbst aber nicht. Vorfälle gab es bislang in Brandenburg und Nordrhein-Westfalen. Neu hinzugekommen sind Funde nördlich von Bautzen in Sachsen. Dort sicherte die Polizei an zwei Stellen vier unbekannte Sprengvorrichtungen. Die Hinweise auf mehrere Tatorte kamen aus den Bekennerschreiben des Gesuchten. In der Wohnung des Mannes fanden die Ermittler Sprengstoff. Bundesinnenminister Dobrindt geht von einem Einzeltäter aus und spricht von Klimaterrorismus.
5: Etwas Bewegung bei den Ukraine-Krieg-Verhandlungen. Ulf Mauder berichtet aus Moskau.
8: Der Kreml hier in Moskau hat die plötzlichen neuen Gespräche über ein mögliches Kriegsende erst nach Ankunft der US-Unterhändler bestätigt. Witkow und Trumps Schwiegersohn Kushner wollen mit Putin über neue Vorschläge für Friedensverhandlungen im Ukraine-Krieg sprechen. Damit Witkow und Kushner dann mit dem Flugzeug überhaupt erstmals in die Ukraine reisen können, hat Putin eine dreitägige Waffenruhe angeordnet. Allerdings nur für die Hauptstadt Kiew.
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5: Erste Fußball-Bundesliga, der zweite Spieltag, die Ergebnisse. Leverkusen Union 4:0, Hoffenheim Dortmund 2:3, Mönchengladbach Elversberg 3:4, Bremen Leipzig 3:1 und Paderborn Freiburg 0:1. In der zweiten Liga spielt Nürnberg in Kiel 2:2. Soweit das Neueste aus dem StarFM News Center.
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3: Im Studio Milan Schmidt. Ganz Deutschland ist gespannt und einen Tag vor der Wahl in Sachsen-Anhalt, wo die AfD nach Umfragen deutlich stärkste Kraft zu werden scheint, hat Bundeskanzler Merz jetzt eine stärkere inhaltliche Auseinandersetzung zur AfD gefordert und man dürfe sich das Land nicht kaputt reden lassen.
4: Wir müssen uns auch mit der Wortwahl auseinandersetzen. Wenn da der Landesvorsitzende der AfD in Sachsen-Anhalt in diesen Tagen unter dem johlenden Beifall des Publikums den Satz sagt, dieser Staat ist wörtlich ein nach Dope stinkender, fauler Assi. Ende des Zitats. Dann weiß man, was diese Leute von unserem Land halten.
3: Update zu den Angriffen auf das deutsche Stromnetz. Die Polizei fahndet weiter mit Hochdruck nach einem Mann wegen Sabotage. Und die Vorfälle konzentrieren sich auf Nordrhein-Westfalen, Brandenburg und jetzt auch noch auf Sachsen. Thomas Pleskin berichtet.
5: Ein Spezialeinsatzkommando hatte zwar den zu einer Art Wohnmobil umgebauten Lastwagen des Verdächtigen gefunden, ihn selbst aber nicht. Vorfälle gab es bislang in Brandenburg und Nordrhein-Westfalen. Neu hinzugekommen sind Funde nördlich von Bautzen in Sachsen. Dort sicherte die Polizei an zwei Stellen vier unbekannte Sprengvorrichtungen. Die Hinweise auf mehrere Tatorte kamen aus den Bekennerschreiben des Gesuchten. In der Wohnung des Mannes fanden die Ermittler Sprengstoff. Bundesinnenminister Dobrindt geht von einem Einzeltäter aus und spricht von Klimaterrorismus.
3: Etwas Bewegung bei den Ukraine-Krieg-Verhandlungen. Ulf Mauder berichtet aus Moskau.
6: Der Kreml hier in Moskau hat die plötzlichen neuen Gespräche über ein mögliches Kriegsende erst nach Ankunft der US-Unterhändler bestätigt. Witkow und Trumps Schwiegersohn Kushner wollen mit Putin über neue Vorschläge für Friedensverhandlungen im Ukraine-Krieg sprechen. Damit Witkow und Kushner dann mit dem Flugzeug überhaupt erstmals in die Ukraine reisen können, hat Putin eine dreitägige Waffenruhe angeordnet. Allerdings nur für die Hauptstadt Kiew.
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3: Erste Fußball-Bundesliga, der zweite Spieltag, die Ergebnisse. Leverkusen Union 4:0, Hoffenheim Dortmund 2:3, Mönchengladbach Elversberg 3:4, Bremen Leipzig 3:1 und Paderborn Freiburg 0:1. In der zweiten Liga spielt Nürnberg in Kiel 2:2. Soweit das Neueste aus dem StarFM News Center.
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2: Im Studio Milan Schmidt. Riesige Aufmerksamkeit und Beobachtung. In Sachsen-Anhalt wird an diesem Sonntag ein neuer Landtag gewählt. In allen Umfragen lag die AfD mit ihrem Spitzenkandidaten Ulrich Siegmund deutlich vor der CDU vom Ministerpräsident Sven Schulze. Kanzler Merz hat das Ausmaß dieser Wahl nochmal klargemacht.
3: Diese Landtagswahlen werden eine Beobachtung finden, wie Landtagswahlen sie selten gefunden haben. Die werden nicht nur in ganz Deutschland und nicht nur in ganz Europa, die werden auch weit über Europa hinaus Beachtung finden. Schafft es das erste Mal eine rechtspopulistische, rechtsradikale Partei, die Mehrheit der Mandate in einem deutschen Landtag zu erreichen?
2: Erst in Moskau mit dem russischen Präsidenten Putin und an diesem Sonntag wollen die US-Unterhändler Witkoff und Trumps Schwiegersohn Kushner erstmals in Kiew Gespräche führen. Mit Spannung wird erwartet, ob dieser Besuch Bewegung in die diplomatischen Bemühungen um ein Ende des Krieges in der Ukraine bringen kann. Soweit der Nachrichtenüberblick.
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1: Im Studio Milan Schmidt. Riesige Aufmerksamkeit und Beobachtung. In Sachsen-Anhalt wird an diesem Sonntag ein neuer Landtag gewählt. In allen Umfragen lag die AfD mit ihrem Spitzenkandidaten Ulrich Siegmund deutlich vor der CDU vom Ministerpräsident Sven Schulze. Kanzler Merz hat das Ausmaß dieser Wahl nochmal klargemacht.
2: Diese Landtagswahlen werden eine Beobachtung finden, wie Landtagswahlen sie selten gefunden haben. Die werden nicht nur in ganz Deutschland und nicht nur in ganz Europa, die werden auch weit über Europa hinaus Beachtung finden. Schafft es das erste Mal eine rechtspopulistische, rechtsradikale Partei, die Mehrheit der Mandate in einem deutschen Landtag zu erreichen?
1: Erst in Moskau mit dem russischen Präsidenten Putin und an diesem Sonntag wollen die US-Unterhändler Witkoff und Trumps Schwiegersohn Kushner erstmals in Kiew Gespräche führen. Mit Spannung wird erwartet, ob dieser Besuch Bewegung in die diplomatischen Bemühungen um ein Ende des Krieges in der Ukraine bringen kann. Soweit der Nachrichtenüberblick.
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Klopf, klopf. 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Die 90er. 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Aber nicht gleich ausrasten. Dexter and the Moonrocks mit It's a Lot. Jetzt auf der Star FM Playlist.

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1: Im Studio Milan Schmidt. Riesige Aufmerksamkeit und Beobachtung. In Sachsen-Anhalt wird an diesem Sonntag ein neuer Landtag gewählt. In allen Umfragen lag die AfD mit ihrem Spitzenkandidaten Ulrich Siegmund deutlich vor der CDU vom Ministerpräsident Sven Schulze. Kanzler Merz hat das Ausmaß dieser Wahl nochmal klargemacht.
2: Diese Landtagswahlen werden eine Beobachtung finden, wie Landtagswahlen sie selten gefunden haben. Die werden nicht nur in ganz Deutschland und nicht nur in ganz Europa, die werden auch weit über Europa hinaus Beachtung finden. Schafft es das erste Mal eine rechtspopulistische, rechtsradikale Partei, die Mehrheit der Mandate in einem deutschen Landtag zu erreichen?
1: Erst in Moskau mit dem russischen Präsidenten Putin und an diesem Sonntag wollen die US-Unterhändler Witkoff und Trumps Schwiegersohn Kushner erstmals in Kiew Gespräche führen. Mit Spannung wird erwartet, ob dieser Besuch Bewegung in die diplomatischen Bemühungen um ein Ende des Krieges in der Ukraine bringen kann. Soweit der Nachrichtenüberblick.
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1: Im Studio Milan Schmidt. Riesige Aufmerksamkeit und Beobachtung. In Sachsen-Anhalt wird an diesem Sonntag ein neuer Landtag gewählt. In allen Umfragen lag die AfD mit ihrem Spitzenkandidaten Ulrich Siegmund deutlich vor der CDU vom Ministerpräsident Sven Schulze. Kanzler Merz hat das Ausmaß dieser Wahl nochmal klar gemacht.
2: Diese Landtagswahlen werden eine Beobachtung finden, wie Landtagswahlen sie selten gefunden haben. Die werden nicht nur in ganz Deutschland und nicht nur in ganz Europa, die werden auch weit über Europa hinaus Beachtung finden. Schafft es das erste Mal eine rechtspopulistische, rechtsradikale Partei, die Mehrheit der Mandate in einem deutschen Landtag zu erreichen?
1: Erst in Moskau mit dem russischen Präsidenten Putin und an diesem Sonntag wollen die US-Unterhändler Witkoff und Trumps Schwiegersohn Kushner erstmals in Kiew Gespräche führen. Mit Spannung wird erwartet, ob dieser Besuch Bewegung in die diplomatischen Bemühungen um ein Ende des Krieges in der Ukraine bringen kann. Soweit der Nachrichtenüberblick.
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